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0: Wir haben eine SMS-Kurznachricht für Sie. Die Nachricht lautet:
1: Mission Main erfüllt Ausrufezeichen Plakate 8, Verhaftungen 0. Mission 2 folgt. 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

0: 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Ja, das gab es mal und es war populär. Diese Lieder sollen vergessen sein. Noch sind sie es nicht ganz.
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0: Ja, wir haben nur noch ein Lied, das wir gemeinsam singen können. Danach kann nichts mehr kommen.
1: Eines der bedeutendsten Massenlieder ist das Einheitsfrontlied. Der berühmte Regisseur großer politischer Revuen, Erwin Piscator, wandte sich 1934 im Auftrage des Internationalen Musikbüros in Moskau an Bertolt Brecht mit der Bitte, zusammen mit Hans Eisler ein gutes Einheitsfrontlied zu machen, wie er wörtlich sagte. Brecht und Eisler schrieben es in London noch im gleichen Jahr. Ähnlich wie das Solidaritätslied fand es starke internationale Resonanz und wurde in viele Sprachen übersetzt.

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0: Das Wertvollste, was der Mensch besitzt, ist das Leben. Es wird ihm nur ein einziges Mal gegeben. Und benutzen soll er es so, dass er sterbend sagen kann, mein ganzes Leben, meine ganze Kraft habe ich dem Herrlichsten auf der Welt, dem Kampf für die Befreiung der Menschheit gewidmet.
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0: Dass es schließlich doch gelungen ist, in Russland, ist auf den Umstand zurückzuführen, dass sich das Volk nicht beirren ließ und dass sich die Arbeiter und Bauern massenhaft an der Revolution beteiligten. Als Beispiel für die Beteiligung des Volkes bringen wir die Geschichte vom finnischen Lokomotivführer Jalava, der Lenin im Oktober 1917 von Finnland nach Petersburg geschmuggelt hat.
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